der Jahre 70 an, so bei der Kultur sie 74, der andere Jahre, die gute Jahre waren das, und das war John Dampfer mit der Annie-Song aus 1974. Wir gehen nach der Instrumentale, und diese ist von Lenia Ludwig, Schön ist die Jugend.

0: So, das war Louis Neves mit Benjamin. Er war in Flandern in den Jahren 70, 71 der mooiste Stem hatte. Und seine Liedes wurden hier noch heel populär gedreht, hier bei Radio Monza. Wir gehen zurück nach den Jahren 60, nach 62 mit Pat Boone, Speedy Gonzales.
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